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2: 8 Uhr. Ich bin Lisa Schwarzkopf. Guten Morgen. In Erfurt geht heute der AfD-Bundesparteitag zu Ende. Zum Abschluss sprechen die Parteichefs Weidel und Kopalla. Beide wurden gestern im Amt bestätigt. Begleitet wurde der Parteitag von Protesten zehntausender Menschen. Größere Zwischenfälle blieben laut Polizei gestern aber aus. Der Missbrauch von Sozialleistungen soll in Deutschland stärker verfolgt werden. Das hat Bundeskanzler Merz angekündigt. Noch diesen Monat will er dazu einen Plan vorlegen. Er verteidigte die jüngst angekündigten Reformpläne. Sie müssten gerecht sein und jeder müsse seinen Beitrag leisten. Nach einem halben Jahr vor der Küste des Libanon ist die deutsche Fregatte Nordrhein-Westfalen zurück im Heimathafen. Das Schiff ist nach der UN-Mission wieder in Wilhelmshaven eingelaufen. Rund 160 Soldatinnen und Soldaten waren an Bord und wurden am Pier des Marinestützpunkts von Familie und Freunden empfangen. Marokko und Frankreich stehen im Viertelfinale der Fußball-WM. Die Marokkaner haben mit 3:0 gegen Co-Gastgeber Kanada gewonnen. Im Anschluss gewann Frankreich knapp mit 1:0 gegen Deutschland-Bezwinger Paraguay. Kommende Nacht spielen Brasilien gegen Norwegen und Mexiko gegen England.
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2: 9 Uhr. Ich bin Lisa Schwarzkopf. Guten Morgen. Die AfD setzt ihren Parteitag in Erfurt heute fort. Auf dem Plan stehen kleinere Themen, etwa die Wahl von Ersatzrichtern für das parteiinterne Gericht. Gestern waren die Parteichefs Weidel und Chrupalla im Amt bestätigt worden. Zehntausende Menschen hatten in Erfurt gegen die AfD demonstriert. Die Zahl der Asylanträge in Deutschland ist deutlich zurückgegangen. Wie die Welt berichtet, wurden von Januar bis Juni rund 51.000 Anträge gestellt. Das sind 27% weniger als vor einem Jahr. Deutschland nimmt damit in der EU Platz 4 bei den Anträgen ein. In Diepholz hat die Polizei ein Auto mit drei Geschwistern gestoppt. Am Steuer ein 15-Jähriger. Der Jugendliche war mit seinem 13 Jahre alten Bruder und seiner 6-jährigen Schwester vor einer Verkehrskontrolle abgehauen. Er wurde kurz danach aber gestoppt. Wohin sie fahren wollten, sagten sie laut Polizei nicht. Gegen den 15-Jährigen läuft jetzt ein Verfahren. Bei der Fußball-WM stehen die ersten beiden Viertelfinalisten fest. Marokko hat sich gegen Mitgastgeber Kanada klar mit 3:0 durchgesetzt. In der Runde der letzten 8 trifft das Team nun auf Frankreich, das gegen Deutschland-Bezwinger Paraguay mit 1:0 gewonnen hat.
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2: 10 Uhr. Ich bin Lisa Schwarzkopf. Guten Tag. In Erfurt geht heute der AfD-Bundesparteitag zu Ende. Zum Abschluss sprechen die Parteichefs Weidel und Chrupalla. Beide wurden gestern im Amt bestätigt. Begleitet wurde der Parteitag von Protesten zehntausender Menschen. Größere Zwischenfälle blieben laut Polizei gestern aber aus. Die Bundesregierung will Sozialleistungsmissbrauch stärker bekämpfen. Kanzler Merz kündigte dafür einen Aktionsplan noch in diesem Monat an. Viele Kommunalpolitiker hätten darauf gewartet, sagte der CDU-Chef in Düsseldorf. Dazu kommt ein neues Kompetenzzentrum bei der Bundesagentur für Arbeit. Bis zur Rente im aktuellen Job arbeiten können? Daran glauben nur rund 40% der Arbeitnehmer in Deutschland. Das zeigt eine Umfrage für den Deutschen Gewerkschaftsbund, schreiben die Funke-Zeitungen. Diesen bitteren Befund dürfe die Regierung bei ihren Rentenentscheidungen nicht länger ignorieren, so DGB-Chefin Fahimi. Nach einem halben Jahr vor der Küste des Libanon ist die deutsche Fregatte Nordrhein-Westfalen zurück im Heimathafen. Das Schiff ist nach der UN-Mission wieder in Wilhelmshaven eingelaufen. Rund 160 Soldatinnen und Soldaten waren an Bord und wurden am Pier des Marinestützpunkts von Familie und Freunden empfangen.
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1: Herzlich willkommen. Es ist das erste Juli-Wochenende. Gott, der Sommer fliegt so schnell vorbei. Ich hatte gehofft, dass jetzt die Bremse reingehauen wird und man dann so jeden Augenblick ganz besonders genießen kann. Aber nein, nein, nein. Die Zeit verfliegt, aber gleich scheint sie still zu stehen. Weil wir haben einen Mann hier heute bei uns, der ist die schnellste Maus von Mexiko, kann man tatsächlich sagen. Ich habe noch nie mit einem Formel-1-Fahrer gesprochen, aber heute ist einer da, nämlich Ralf Schumacher. Wir hören jetzt erstmal ein bisschen Musik und dann reden wir mit Ralf Schumacher darüber, dass er sehr häufig angesprochen wird. Aber es geht gar nicht um Formel 1. Worum es tatsächlich geht, das wird er uns gleich erzählen. Ich freue mich, dass ihr da seid.
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2: Hallo. Schön, dass ich da sein darf.
0: Ja, und sag mal von der Reihenfolge her, ist es ungefähr, oder? Hochzeit, Formel 1 und dann hier. Ist der Wahnsinn.
2: Ja genau, also es ist der Wahnsinn. Ja. Besser kann es nicht sein.
0: Ich könnte mir vorstellen, dass wenn das jetzt heute vorbei ist, dann fällst du in ein Loch.
2: Ja, ich hoffe nicht ganz, aber es geht ja schon wieder weiter. Dann geht ja das nächste Rennen, Barcelona. Also allzu viel Zeit habe ich nicht durchzuatmen, weil am Donnerstag geht es ja schon wieder zum nächsten Formel 1 Rennen.
0: Bist du dann, wenn du, für all die, die das jetzt nicht verfolgen, bist du dann immer vor Ort oder machst du so ein bisschen Fernanalysen auch?
2: Nein, ich bin in der Regel, ich mache 20 Rennen und bin in der Regel immer vor Ort, bis auf 4-5 Mal im Jahr. Bei den Überseerennen, wenn wir so Einschaltzeiten haben, 5-6 Uhr morgens, wo wir weniger Einschaltquoten haben. Aber war natürlich ein Riesenaufschlag, tolles Wochenende für uns auch und war ein ganz, ganz tolles Rennen.
0: Mit welchen Gefühlen bist du bei so einem Formel-1-Rennen? Ist das so eine Mischung aus, Freunde, ich hab's gehabt und jetzt bin ich aber froh, dass es vorbei ist? Ist das so ein bisschen die Haltung, die man hat?
2: Ja, aber ich bin so weit weg vom Formel-1-Fahren, auch gedanklich. Für mich war das immer nur auf Zeit, das war mir klar. Und ich habe ja mir das jetzt, was ich jetzt mache, das war ein reiner Zufall. Ich bin irgendwann kurz vor Covid oder während Covid gefragt worden, könntest du mal ein Rennen kommentieren aus München raus? Und ich habe mir gar nicht gedacht, dass ich nochmal so viel reisen darf. Und da bin ich da reingewachsen. Und es ist ja wirklich so, also nur jetzt, sagen wir mal, unser Alter kennt mich noch als Fahrer.
0: Ja.
2: Und die jüngere Generation, die kennt mich aus der Werbung oder eben jetzt als Kommentator. Ja, es ist ja so, die Werbung ist ja viral gegangen und das ist Tatsache so. Also das ist dann immer die kleinen Kids, die kommen dann immer, ja, das ist doch der immer die Autos kaufen
0: der
2: will.
0: Der Autoverkäufer. Also wirklich, ja, aber ehrlich gesagt, ich kenne immerhin die jungen Leute noch. Bei mir ist es wirklich so, dass immer, weißt du, wenn dann die etwas älteren Väter mit dem kurzärmeligen Hemd und der randlosen Brille sagen, dann, stopp, das ist die Schöneberger. Und die Kinder so, die kenne ich nicht. Also mich kennt überhaupt keiner mehr. Wenn du jetzt über Formel 1, jetzt mal ehrliche Antwort, weil oft ist es ja so, dass die Spieler von heute auf den Sport vom Beckenbauer, sag ich mal, gucken, ja, und so sagen, also wie der Beckenbauer gespielt hat damals, das ist nicht vergleichbar mit dem, wie man heute Fußball spielt. Ist das bei dir jetzt auch schon so mit den 20 Jahren Unterschied, dass ihr anders Formel 1 gefahren seid, als das heute der Fall ist?
2: Ja, logisch, war bei uns alles anders, aber darum geht es auch gar nicht. Wir vergleichen das gar nicht, was früher war, weil natürlich in der Formel 1 hast du ja, jedes Jahr beginnst du ja von vorne, jedes Jahr wird ein neues Auto gebaut, es gibt neue Regeln, andere Regeln. So dementsprechend kann man das gar nicht so miteinander vergleichen und macht immer Berichterstattung über das Aktuelle. Und dazu sagen, okay, das war mal so und so hat man früher, das passiert bei uns selten. Generell muss ich sagen, ist die Formel 1 ein Riesenschritt. Sie ist ja viel jünger geworden und auch viel weiblicher geworden. Das ist unglaublich, die Fangemeinde, die Formel 1 inzwischen bekommen hat. Das heißt, also wir machen quasi Unterhaltung für die ganze Familie inzwischen. Also Fachsprache benutzt man ab und zu, aber so wenig wie möglich halt, um es verständlich rüberzubringen und auch unterhaltsam versuchen wir zumindest. Aber es ist schon toll. Aber deshalb nein, wir vergleichen keine alten Sachen.
0: Das ist irre, wie das ganze Rundum-Paket jetzt auch verkauft wird. Also da sind die Fahrer, das ist Popstar-mäßig. Das ist dann nochmal ein Unterschied dazu. Ihr wart ja auch schon die totalen Popstars, aber trotzdem.
2: Aber wir hatten kein Instagram.
0: Nee. Gut oder schlecht?
2: Ich weiß es nicht. Ich glaube in dem Fall schlecht. Also Instagram, eine Welt funktioniert beidseitig. Das heißt, die Fahrer können sich darstellen, können sich aber dann auch, ich sag mal, bei uns war es ja so, bei uns war das halt damals die Bunte oder die Gala oder die Bild-Zeitung, die dann gekommen ist und auch Home-Stories gemacht hat. Also das hat es schon verändert. Aber die Fahrer, finde ich, sind präsenter.
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0: Ralf Schumacher ist, und das kann man mit Fug und Recht heute so sagen, uns ein bisschen unser direkter Draht nach Hollywood. Gleich tauschen wir uns aus über die großen, berühmten und schönen im Geschäft Kim Kardashian und Patrick Dempsey. Die hat er nämlich erst vor kurzem getroffen und davon soll er uns mal ein bisschen erzählen, der Ralle. Bis gleich.

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5: Schön, dass ihr heute eingeschaltet habt. Willkommen zurück. Ich habe heute weder Kosten noch Mühen noch sonst irgendwas gescheut, sondern ich habe mir einen internationalen Star hier ins Studio eingeladen. Ralf Schumacher ist tatsächlich da und wir hören natürlich gleich rein, weil der kennt ja die Schönen und Reichen. Der war jetzt gerade in Monte Carlo und da hat er auch Kim Kardashian getroffen und Patrick Dempsey. Und wie das war, das erzählt er uns gleich.
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0: Ich wünsche euch einen schönen Sonntag. Ihr hört die Barbaradio-Show bei Radio Roland.
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0: Also ich will wissen, was Lewis Hamilton morgens anzieht, wenn er aus dem Bett schreibt. Du. Und es ist ja jedes Mal eine Riesenüberraschung. Also jetzt in Monte Carlo war von einem hellblöfarbenen Mohair-durchsichtigen Oberteil bis zu einem Pailletten-Shirt war irgendwie alles mit dabei. Fand ich toll. Da hattet ihr noch nicht so einen Druck, ne? Da musstest du nicht so viel drüber nachdenken früher, wenn du das Haus verlassen hast.
2: Also ist natürlich auch so ein bisschen eine Persönlichkeitsfrage, ne? Lewis Hamilton ist ja unglaublich, was er vereint, den Sport und sag mal, das ganze High Society und Mode und Superstars, die er in die Rennstrecke bringt. Also der ist wirklich ein Riesenasset für die Formel 1. Mhm. Und nebenbei bemerkt, kann natürlich auch alles tragen, weil er mit seinen über 40 immer noch top dasteht. Muss man mir auch lassen, also Chapeau. Aber auch das gehört dazu und es zeigt ja, wie bunt die Formel 1 geworden ist.
0: Ich finde auch. Und ich musste jetzt auch wieder nur kurzer Schlenker nochmal sehr lachen darüber. Kim Kardashian war ja vor Ort und ich habe immer das Gefühl, Formel 1 fahren erfordert ja schon alles und verlangt einem alles ab. Aber ich glaube, mit Kim Kardashian zusammen zu sein, ist nochmal ein ganz anderer Hochleistungssport. Weißt du, das ist irgendwie das zu managen, ist glaube ich dagegen, ist so ein Parcours in Monaco, ist eigentlich so wie so eine Spazierfahrt, könnte ich mir vorstellen.
2: Ja, und ich glaube, viel Geduld braucht man. Also ich habe gehört, dass man rund 3 Stunden am Tag, bevor sie rausgeht, hat sie Maske, Haare und alles Mögliche. Ja. Kann man, aber doch, da muss man als Partner schon Geduld haben, wenn super. Das dann so ist. Allerdings muss ich sagen, was aufgefallen ist, also die Cannes-Festspiele, Filmfestspiele waren ja 2 Wochen davor. Mhm. Also wir hatten natürlich weniger Hollywood-Größen da, das war halt einfach so. Da war halt mehr aus dem Sport und natürlich Kim Kardashian, das war, und ja, Dempsey auch, also klar, der war da. Der liebt ja auch den Motorsport, fährt
0: ja
2: selber.
0: Wir reden über Patrick Dempsey.
2: Ja, genau.
0: Jetzt sag mal, wir können ja mal offen sprechen. Der sieht doch geil aus, oder?
2: Ja, ich finde den super, aber der ist auch super nett.
0: Oh Gott,
2: also
0: ja,
2: wirklich,
0: meinetwegen.
2: Der steht
0: aber
2: immer
0: wie der
2: da.
0: Aussieht, der stand einmal neben mir, der hat mich fast ohnmächtig geworden. Der ist so.
2: Ist das so?
0: Der ist alles, was ich toll finde. Genau so muss ein Mann sein. Vielleicht ein bisschen größer. Für mich war er ein bisschen klein.
2: Ja, gut, aber. Guck mal, Tom Cruise, der hat es ja noch schlimmer erwischt.
0: Ich weiß. Und ich merke schon, du bist der falsche Ansprechpartner. Du bist frisch verliebt. Das ist natürlich. Seid ihr noch zusammen?
2: Ja. Er sitzt gerade draußen. Er sitzt gerade draußen und wartet, bis wir fertig sind.
0: Da kann er aber noch mal ein bisschen sich Zeit nehmen. Der soll sich noch mal einen Kaffee machen und das dauert hier eine Weile. Ich lasse dich jetzt so schnell nicht mehr los. Kurze Frage. Kann man heute noch, nur für all die Interessierten, wir haben ja sehr viele wohlhabende Zuhörer hier, kann man heute noch Formel 1 da werden, wenn man jung ist und ein Talent hat? Oder ist das heute fast nicht mehr möglich, weil es so teuer ist?
2: Naja, also man muss mit rund, wenn man das vom Kart, und da muss man früh anfangen, mit spätestens 6, 7 Jahren, würde ich sagen. Wir haben ja noch früher angefangen. Rund 15 Millionen muss man schon rechnen, bis vor die Formel 1. Das ist so ungefähr das Budget, was man braucht heutzutage. Das ist in Deutschland auch sehr schwer geworden, weil wir wenig Sport, also Rennstrecken haben. Das ist ja, hat ja auch einiges verändert. Und wenn man heute, sagen wir mal, sich vorbereiten will, dann muss man fast nach Italien gehen. Da findet der Motorsport, der Kartsport statt. Da trifft man die Elite aus der ganzen Welt und da muss man sich behaupten. Und das ist natürlich auch von der Schule her schon ein Riesenproblem, weil die Veranstaltungen schon mittwochs anfangen. Die gehen ja mittwochs bis Sonntag. Wir hatten das große Glück, mein Bruder und ich, wir sind ja quasi, ja, wir sind auf der Rennstrecke groß geworden. Bei uns war das ja, also wie ein Simulator. Heute gibt es ja Simulatoren. Bei uns war das halt real. Wir sind aus der Schule gekommen, die Tasche in die Ecke und sind schon Kart gefahren. Das war natürlich etwas, was sonst so keiner hatte. Und das halt, ja, wahrscheinlich 350 Tage so saßen wir im Kart.
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0: Endlich ist es soweit. Wir sprechen über Ralf Schumachers Körper. Ja. Und es geht auch ein bisschen darum, welche Ziele er sich gesetzt hat, weil der ist ja ein sehr zielstrebiger, sehr ehrgeiziger Mann und Sportler. Ja, und das soll er uns mal in aller Ruhe erzählen.

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1: 11 Uhr. Ich bin Lisa Schwarzkopf. Guten Tag. Die AfD setzt ihren Parteitag in Erfurt heute fort. Auf dem Plan stehen kleinere Themen, etwa die Wahl von Ersatzrichtern für das parteiinterne Gericht. Gestern waren die Parteichefs Weidel und Chrupalla im Amt bestätigt worden. Zehntausende Menschen hatten in Erfurt gegen die AfD demonstriert. Alkohol, Tabak und zuckerhaltige Getränke sollen stärker besteuert werden. Das fordert die Bundesärztekammer angesichts der Pläne der Bundesregierung. Auch Bier und Wein müssten einbezogen werden. Sonst könnten Verbraucher einfach auf andere Getränke ausweichen. In Diepholz hat die Polizei ein Auto mit drei Geschwistern gestoppt. Am Steuer ein 15-Jähriger. Der Jugendliche war mit seinem 13 Jahre alten Bruder und seiner 6-jährigen Schwester vor einer Verkehrskontrolle abgehauen. Er wurde kurz danach aber gestoppt. Wohin sie fahren wollten, sagten sie laut Polizei nicht. Gegen den 15-Jährigen läuft jetzt ein Verfahren. Zum Auftakt der Tour de France hat sich Jonas Vingegaard mit seinem Team Wismar den Etappensieg beim Mannschaftszeitfahren in Barcelona geholt. Damit sicherte sich der Däne auch das gelbe Trikot. Heute steht die zweite Etappe an. Es geht über fast 170 Kilometer von Tarragona nach Barcelona.
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3: Ich hoffe, ihr habt es euch schön gemütlich gemacht. Herzlich willkommen zurück. Ich finde, heute ist ein guter Zeitpunkt, um sich mal wieder so richtig mit Waffeln den Bauch vollzuschlagen. Ich habe sehr gut gebacken. Alleine essen ist eigentlich blöd. Ich habe mir Verstärkung eingeladen. Ralf Schumacher ist heute bei uns, Formel 1 Starpilot. Ich bin mir aber gar nicht mal so sicher, ob der überhaupt Waffeln essen würde, weil der verfolgt ein sehr, sehr strenges Sportprogramm und auch Ernährungsprogramm. In wenigen Minuten wird er uns erzählen, welches Ziel er ab dem 50. Lebensjahr hat. Dazu gibt es gleich mehr, aber vorher für euch die beste Musik.

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0: Was ist noch übrig von deiner Formel-1-Karriere bezogen auf deine Physis, auf deine Fitness, auf dein Durchhaltevermögen? Was nimmst du in dein ganz normales Leben mit, weil du bist ja jetzt schon eine ganze Weile nicht mehr aktiv als Rennfahrer? Was ist da noch übrig?
2: Na, ich glaube, der Rhythmus, die Disziplin, die bleibt in einer gewissen Art und Weise. Ich meine, Sport mache ich immer noch, versuche ich noch viel zu machen. Da mache ich eigentlich auch viel, zweimal am Tag in der Regel und das sechsmal die Woche. Also Ausdauer und danach Training, weil ich eigentlich mir immer das Ziel gesetzt habe, ich möchte nicht als über 50-Jähriger schon in der Plauze dastehen. Bis jetzt habe ich es geschafft. Schauen wir mal. Und ich glaube, dein Lebensrhythmus, der bleibt immer gleich. Die Erwartungshaltung, eine gewisse Ungeduld, Dinge zu machen. Arbeitszeiten gibt es keine, Wochenende gibt es sowieso nicht. Da haben wir ja meistens gearbeitet. Also diese Dinge bleiben. Und dieser Drang, glaub nicht Drang, sondern egal was man tut, versuchen gut darin zu sein und sich ständig zu hinterfragen und besser zu werden.
0: Hast du diesen, hast du den Nacken? Hast du diesen Formel-1-Fahrer-Nacken?
2: Den habe ich ja logischerweise nicht mehr. Der wird irgendwann mal, deshalb haben ja meistens den Formel-1-Fahrer ein bisschen dick im Gesicht aus, weil sie einen relativ starken Nacken im Verhältnis haben. Klar, so. Durch die Gehkräfte. Das ist so, aber das geht natürlich dann
0: wie trainiert man Jahren. Das heißt, da wird man doch sauer, wenn man sowas mit einem Trainer trainiert. Da hat man so ein Gummiband um den Kopf und dann muss man da die ganze Zeit dagegen halten und einer zieht so, oder?
2: Ja, genau so ist das. Aber das ist ja auch kein Drama. Ich meine, zu unserer Zeit, ganz ehrlich, brauchten wir das nicht so wirklich, weil wir viel, viel mehr gefahren sind. Wir hatten ja nicht nur die Rennen, sondern auch die Tests dazu. Das heißt, dann ist man dann schnell mal am Sonntagabend nach dem Rennen nach Jerez geflogen und saß dann dienstags für 3-4 Tage im Auto, hat 120 Runden am Tag gefahren. Dementsprechend, beste Training ist natürlich im Auto und ansonsten mit Gummiband, mit Gewichten. Da gab es mal so eine Art Simulatoren, die das dann auch dann gezogen haben am Kopf und so. Alle Möglichkeiten.
0: Die Reaktionsfähigkeit eines Formel-1-Fahrers, ich muss so viel fragen über Formel 1, finde ich so spannend. Die Reaktionsfähigkeit eines Formel-1-Fahrers wird ja so gesagt, das ist total krass. Wir haben ja zu Hause so ein Spiel gekauft, wo so Dinger von der Decke fallen und da muss man die so fangen, ja. Wenn das Ding am Boden aufschlägt, habe ich verstanden, es ist jetzt gerade runtergefallen. Machst du sowas?
2: Na gut, Reaktionszeit ist natürlich beim Start, ne? Und darauf wird hintrainiert und ansonsten ist es so eine Art Warm-Up-Phase, wenn die diese Teile dann fangen oder die Bälle auffangen, weil sie nicht wissen, aus welcher Hand und so weiter. Das ist halt einfach so ein Warm-Up. Ich weiß gar nicht, ob außer bei der Ampel Reaktion, ja wahrscheinlich schon, klar, Reaktion spielt immer eine Rolle beim Ausgleichen, wenn es mal über oder untersteuert. Aber ansonsten gibt es wahrscheinlich andere Sportarten, wo das vielleicht noch wichtiger ist.
0: Also die Ampel, aber das ist ja, das sind ja 8 oder wie viele Felder? 6 Felder, die irgendwie rot. Und dann kann man das nicht vorhersehen?
2: Nein, das kann man nicht vorhersehen. Es gab tatsächlich mal eine Zeit, wo man das gemacht hat, aber da hat die FIA alles unterbunden. Das heißt, das hat zwischen, ja, weiß ich gar nicht, ich sollte es eigentlich wissen, aber es kann bis zu 3 Sekunden dauern teilweise und kann aber auch sofort ausgehen und dann musst du halt dementsprechend reagieren und die Fahrer haben ja die Kupplung, ist ja alles manuell, so wie halt mit einem Auto, mit einem Getriebeauto loszufahren an der Ampel. So musst du das machen, hast halt dann ungefähr 600, 700 PS auf der Hinterachse oder 800 sogar teilweise und musst dann halt über die Hinterachse das steuern mit der Kupplung, ne? Das heißt, zu viel Wirtspin, dann verlierst du den Start auch, also du musst so sanft wie möglich, aber so schnell wie möglich losfahren. Und das ist eigentlich das Schwierige.
0: Aber jetzt nochmal, das ist ja eine totale Provokation, dass man sagt, wir machen im gleichen Abstand, gehen irgendwie 6 Lichter an und dann lassen wir uns Zeit. Wer bestimmt denn dann? Frauke Ludowig? Oder wer ist das, der dann am Ende sagt, und jetzt sage ich mal, wann es losgeht?
2: Nein, das ist ein Computersystem, der macht das dann automatisch. Falls da was dran wäre, könnte dann der Rennleiter einen Knopf drücken und die Ampeln ausmachen. Aber in der Regel ist das random. Deshalb, ist natürlich spannend für die Fahrer. Und wir haben es ja gesehen, gerade in diesem Jahr mit den Turbomotoren, mit den kleineren.
0: Verstappen ist nicht losgekommen.
2: Ja, da muss es ein Motorproblem gegeben haben, der arme Kerl. Also das war der Motor noch vom ganzen Jahr und scheinbar war die Motorleistung so im Keller, dass er nicht losgekommen ist.
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0: Ralf Schumacher ist als Kommentator für die Formel 1 natürlich sehr gefragt. Allerdings ist er nicht immer beliebt bei den Rennfahrern. Woran es liegt, das soll er uns am besten mal selber erzählen.

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2: Ich schicke euch ganz, ganz, ganz viele Grüße. Die meisten können sich hoffentlich ein bisschen entspannen an diesem schönen Tag. Die Arbeitswoche war lang, ich verstehe das ja alles. Deswegen habe ich euch einen super Gast eingeladen und ich habe euch tolle Musik rausgesucht. Die werden wir gleich hören. Und dann reden wir mit unserem heutigen Gast Ralf Schumacher über das Rennfahren und darüber, dass er ja genau weiß, wie das funktioniert und er deswegen bei den aktuellen Rennfahrern vielleicht nicht immer so ganz beliebt ist. Das und vieles mehr klären wir in wenigen Augenblicken.
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0: Die Barbaradio-Show bei Radio Roland. Jeden Sonntag mit mir, Barbara Schöneberger. Schön, dass ihr mit dabei seid.
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0: Also ich finde es wirklich hochspannend und toll und ich freue mich so für dich, dass du da noch so mittendrin bist. Das finde ich super, weil jetzt mal sonst wäre es ja auch, was hättest du denn sonst gemacht?
2: Oh gut, so ist jetzt nicht, aber ich gebe dir insofern recht, ich meine, ich habe ja Hotel und Wein und alles, ja, ja. Immobilien und so weiter. Also ich habe schon genug zu tun, aber es ist natürlich schon schön, im zweiten Bildungsweg das ganz von der anderen Seite nochmal zu sehen. So quasi die Seiten zu wechseln, ein Mini-Journalist zu werden, das ist wirklich super. Ja, wie soll ich sagen? Das Schönste ist, ich kann jetzt was sagen, aber ich muss nicht selber zeigen, dass ich es kann.
0: Nee,
2: das ist ja das Schönste als Journalist.
0: Da will ich auch mal hinkommen.
2: Als Experte. Ja. Ist das nicht schön?
0: Ja. Da möchte ich auch mal, aber ich werde nie Experte werden, weil das wird, dazu kann ich nichts richtig gut genug. Aber ich möchte auch mal neben dran sitzen und sagen, ich würde es mir so und so machen und dann einfach, weißt du, aufs Klo gehen und dann schauen, ist mir wurscht, sollen die anderen halt machen irgendwie.
2: Also das ist nämlich schon, es ist auf der einen Seite unfair, aber es ist halt so, das ist ja auch mein Job.
0: Ja.
2: Deshalb bin ich nicht immer so beliebt bei den Fahrern, muss ich sagen, weil ich halt relativ klar äußere, was da los ist. Und in der Regel sehe ich natürlich auch vieles, was ein Normaler nicht sieht, weil ich halt selber mal gefahren bin, ist ja auch klar. Mhm.
0: So, also deine Liebe zu deinem Arbeitgeber Sky geht so weit, dass du denen gesagt hast, also wenn wir schon mal zusammenarbeiten beim Autofahren, dann können wir auch zusammenarbeiten im Privaten. Und die waren wirklich dabei, jetzt nicht als du und dein Mann ihr euch kennengelernt habt, aber sind dann relativ zügig eingestiegen, um sozusagen eure Liebesgeschichte und vor allem eure Hochzeit irgendwie zu begleiten. Sagen die dann, steh mal mehr da drüben oder mach mal mehr so oder waren die einfach, hast du denen gesagt, ihr könnt dabei sein, aber ihr haltet die Klappe.
2: Es war wirklich eine reine Doku und ganz ehrlich, sie sind uns natürlich gefolgt, aber es gab jetzt keine Szenen, die dargestellt wurden oder Wiederholungen, fahr nochmal rein, steig nochmal aus, steig nochmal ein oder sowas. Das haben wir gar nicht gemacht.
0: Sag nochmal ja.
2: Wirklich, ja, so zum Beispiel. Sind also wirklich die ganze Zeit bei uns gewesen und die armen Kameraleute teilweise auch so beim Spazieren, beim Sport, bei allem. Und das kannst du dir ja vorstellen, ne? Wenn dann das Tempo ein bisschen hoch ist und man dann von A nach B geht im Haus und dies, das, jenes macht, muss der immer hinterher, der Arme, der hat dann immer so seine Hemden durchgeschwitzt tagsüber. Und ich finde, es ist wirklich, wirklich sehr authentisch und so sind wir, so leben wir und es ist sehr gut geworden. Wir erklären natürlich selber viele Szenen, geht ja gar nicht anders dann in diesem Format und ja, schau einfach mal rein. Ich glaube, es ist ganz gut geworden. Und,
0: ich will ja schon alleine wissen, sieht man denn euer Haus auch? Ich will ja immer wissen, wie die anderen Leute wohnen. Das finde ich das Allerspannendste, zu sehen, wie Prominente wohnen. Sieht man das alles?
2: Man sieht einen Teil des Hauses, ja.
0: Ja.
2: Klar, war ja nicht vermeidbar. Ist auch okay so, hier in Frankreich, unser Urlaubshaus.
0: Ja.
2: Da sieht man, da haben wir die meiste Zeit auch gedreht. Hier haben wir ja auch geheiratet, deshalb haben wir viel hier gemacht.
0: Habt ihr jetzt gar keine Flitterwochen gemacht?
2: Ja, eigentlich unmöglich. Wir wollen das machen. Also unsere erste Idee war tatsächlich in die Antarktis zu gehen. Und das ist ja mehr so, weil wir die ganze Zeit
0: in der
2: Sonne sind.
0: Weil der Kameramann dann nicht mehr so schwitzt.
2: Das auch, nein, aber wir sind natürlich, wir sind im Sommer, sind wir hier viel in Südfrankreich, bereisen natürlich mit der Formel 1 auch die schönsten Orte. Dann im Winter, das heißt, wenn es hier so ab November, Mitte November sind wir dann in Südafrika, in Cape Town, bis Ende Februar, Anfang März in der Regel. Also wenn ich dann hin und her reise, trotzdem ist das unser Mittelpunkt. Und da sind wir immer in der Sonne, immer im schönen Wetter. Und jetzt haben wir gesagt, komm, einmal wollen wir das mal sehen, erleben. Also das könnte unser Ziel werden. Schauen wir mal.
0: Okay, das klingt toll, oder? Ich gucke hier gerade meinen Redakteur an und denke mir, so möchte ich auch mal leben.
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0: Ich glaube, seine Hochzeit war die Hochzeit und das Event des Jahres. Ralf Schumacher hat seinen Freund Etienne geheiratet. Ach, und gleich werden wir auch ein bisschen darüber erzählen. Wer war da? Was gab's zu essen? Wie viele Leute waren da und haben alle bei euch zu Hause übernachtet? Ich bin sehr neugierig und ihr hoffentlich auch. Bis gleich.

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1: 12 Uhr. Ich bin Lisa Schwarzkopf. Guten Tag. In Erfurt geht heute der AfD-Bundesparteitag zu Ende. Zum Abschluss sprechen die Parteichefs Weidel und Kopalla. Beide wurden gestern im Amt bestätigt. Begleitet wurde der Parteitag von Protesten zehntausender Menschen. Größere Zwischenfälle blieben laut Polizei gestern aber aus. Um die Ostflanke der NATO zu verstärken, baut die Bundeswehr eine Litauen-Brigade auf. Verteidigungsminister Pistorius rechnet damit, dass nicht genug Freiwillige zusammenkommen. Das hat er der Bild am Sonntag gesagt. Heißt, es müssen Soldaten verpflichtet werden, nach Litauen zu gehen. Nach einem halben Jahr vor der Küste des Libanon ist die deutsche Fregatte Nordrhein-Westfalen zurück im Heimathafen. Das Schiff ist nach der UN-Mission wieder in Wilhelmshaven eingelaufen. Rund 160 Soldatinnen und Soldaten waren an Bord und wurden am Pier des Marinestützpunkts von Familie und Freunden empfangen. Bei der Fußball-WM geht es um die nächsten Viertelfinaltickets. Brasilien und Norwegen treffen in der Nacht im Achtelfinale aufeinander. Am frühen Morgen unserer Zeit gibt es dann das Duell von Mexiko und England. Marokko und Frankreich stehen bereits als erste Viertelfinalisten fest.
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2: Willkommen zurück. Bei uns wird's jetzt rasant und es hat nichts damit zu tun, dass ich vielleicht schon mal wieder ein bisschen zu schnell rede, was ja schon auch mal vorkommen kann, sondern es hat damit zu tun, dass ich heute einen extrem schnellen Mann bei mir im Studio habe. Ralf Schumacher ist da. Der ist Formel 1 gefahren, 10 Jahre lang, war ganz vorne mit dabei. Jetzt ist er das Gesprächsthema auch auf Platz 1 durch seine Hochzeit mit seinem Freund oder Mann Etienne. Ja, und wir wollen natürlich gleich mehr über die Hochzeit wissen. Was war da genau los? Wie feiert so eine Formel-1-Legende? Und dann auch noch in Südfrankreich. Also da stimmt doch einfach alles. Wir hören erst ein bisschen Musik und dann kriegen wir alle Details zu.

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1: Habt ihr bei eurer Hochzeit dann das Haus voll gehabt? Magst du auch gerne Gäste? Weil ich liebe ja, wenn die Bude voll ist. Für mich ist das Schönste, alle Zimmer besetzt. Dann zieht man noch irgendwo eine Matratze raus und sagt, kriegen wir noch unter. Und dann kommen die mit Hunden und Kindern und so. Und jeden Morgen gibt es ein großes Frühstück. Ist das bei dir auch so?
3: Also in der Regel ist das Tatsache so. Aber jetzt für diese Hochzeit haben wir einfach gesagt, weil wir ja natürlich auch viele Freunde hatten. Die Familie ist ja gekommen. Also Etiennes Mutter, mein Vater mit Lebensjahr und mein Sohn war natürlich auch da mit seiner Frau, mit der Vivian. Und dann haben wir gesagt, nee, wir nehmen jetzt nur Familie ins Haus. Alle anderen müssen mal ins Hotel gehen. Wir haben natürlich den letzten Tag, das haben wir nochmal eine Gartenparty gemacht, so zum Ausklang hier mit allen Gästen, also 120 waren wir da. Mhm. Und das, aber nein, das Haus war in dem Wochenende leer, aber ansonsten ja, ist es halt immer voll, klar.
1: Ja.
3: Hier, wir haben auch einfach eine schöne Möglichkeit. Wir haben ein tolles Barbecue, wo wir dann abends wirklich auch grillen tun.
1: Sag mal, ich habe gesehen, wie du Vatertag gefeiert hast. Ich bin ja auf deinem Instagram-Account unterwegs, da habe ich gesehen, was ihr da, wie ihr Gemüse gebraten habt. Da habe ich gleich mal zu Hause angerufen und gesagt, sag mal, kann das sein, dass wir immer noch hier wie die Flodders irgendwie in den 70ern die Würstel auf dem Grill legen? Ihr hattet dieses Gemüse so...
3: Es ist Asado, ja.
1: An so, was waren das? Also Drähten oder wie irgendwie ins Feuer reingehängt?
3: An so Ketten, das ist ja so, das dauert ja 6-7 Stunden. Also da muss man schon Geduld haben. Unser Freund Franz Keller war dann da und hat das auch gemacht. Also das machen wir natürlich nicht immer.
1: Franz
3: klar,
1: Keller, der Winzer.
3: Das ist der, sein Bruder.
1: Der ist sein Bruder, Keller, der Fritz und Franz. Ja, der Koch.
3: Genau.
1: Der kommt dann zu dir und macht das. Sag mal, also ihr muss zu Hause, er muss sich gleich nochmal anrufen zu Hause.
3: Naja gut, aber der kommt ja auch gerne. Also das ist ja ein guter Freund von uns. Er kocht ja oft bei uns. Und das war einfach ganz was Besonderes, muss ich sagen. Und hat viel Spaß gemacht. Ja, war mein Vatertag, weil ich musste ja arbeiten am Vatertag.
1: Das war jetzt deine zweite Hochzeit. Hast du da jetzt nochmal alles anders gemacht? Oder ist das ganz gut, wenn man schon mal geheiratet hat, weiß man, wie man es beim nächsten Mal macht? Weißt du, was ich meine?
3: Naja, also natürlich ist es nicht gut. Normalerweise sollte ja das dann für immer halten. Aber so ist das Leben halt. Aber was ich natürlich gemacht habe, ich habe mir geschworen, nicht zu sehr auf andere zu achten, sondern den Tag selber zu genießen.
1: Und es war auch wahnsinnig schönes Wetter, oder? Ich meine, das ist ja das Einzige, worauf man achtet. Es muss schönes Wetter sein und dann muss irgendwie alles klappen und dann muss man einfach laufen lassen, glaube ich. Also ich erinnere mich noch, man muss alles gut vorbereiten und dann muss man Gast auf der eigenen Hochzeit sein. Ganz schlimm ist, wenn du dann anfängst, die Aschenbecher auszuleeren und die Kissen zurechtzurücken und so, dann wird's mühsam, finde ich.
3: Ja gut, das haben wir Gott sei Dank anders gemacht. War alles super organisiert und ich hatte das erste Mal so eine Wedding-Plannerin, ja. Das hatten wir damals auch nicht und das muss ich sagen, das hat natürlich schon unglaublich viel ausgemacht, weil da sind ja so viele Sachen auch mit Musik und dergleichen, das muss ja alles organisiert werden, das ganze Timing und das war wirklich toll, was sie da geleistet hat hier in Saint-Tropez, diese 3 Tage, das war unglaublich, deshalb konnten wir das genießen und unsere Gäste auch, also ich muss sagen, es war total unkompliziert, mit dem Essen hat es auch perfekt geklappt, das ist ja auch so eine Sache, wo man immer ein bisschen Angst vor hat, dass es nicht vom Timing her klappt, ja und ich sag mal, was einen kleinen Nachteil hatten wir, es war so warm, dass im Standesamt, das war eigentlich nur für 60 Leute und da mussten alle stehen und da war es halt echt, ich bin eher einer so umgefallen, leider Gottes, ja. Aber ist alles gut gegangen, weil es halt so warm war und ich war auch, also wirklich, Gott sei Dank ist der Anzug ein bisschen kräftiger gewesen, weil sonst wäre ich gleich einmal durchgeschwitzt, aber es war wirklich warm und das ist immer so ein Moment, der schön auf der einen Seite ist, aber das ist so ein Moment der Anspannung, das Standesamt dann, bis das dann vorbei ist und dann kann ja die Party quasi beginnen, aber ja, es war auch wunderschön, hat die Bürgermeisterin toll gemacht und dann konnten wir mal so 20 Minuten weg, da haben wir so ein kleines Boot hatten wir und sind dann mit dem Boot zu der Location gefahren, dass wir mal kurz alleine waren, das fand ich auch sehr schön.
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1: Ralf Schumacher ist beim Weinhändler und wenn er dort ist, dann trifft er die wichtigste Entscheidung seines Lebens. Welche das ist, das hören wir gleich. Ach was?

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1: Hallo ihr Lieben, also ich melde mich kurz zwischendurch, weil gleich geht's ja weiter hier mit unserem großen Promi-Interview. Ihr wisst ja schon, wer da ist heute. Ralf Schumacher ist ja hier bei uns und ich habe mich natürlich selbst fast ein bisschen gewundert, als er zugesagt hat, weil der eigentlich keine Interviews gibt. Also meistens nur an Frauke Ludowig. Aber in wenigen Minuten wird er uns hier erzählen, welche Entscheidung er beim Weinhändler in Saint-Tropez getroffen hat und dass er sie nicht bereut hat bis heute. Bis gleich.
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0: einen schönen Sonntag, liebe Freunde. Hier ist die Barbaradio-Show bei Radio Roland.
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0: Wie lange kennt ihr euch jetzt, Etienne und du?
2: Etwas mehr als 6 Jahre.
0: Okay, wann war klar, scheiße, wir müssen was unternehmen? Also im Sinne von, wir müssen an die Öffentlichkeit, wir wollen heiraten, wir wollen als Paar auch irgendwie sichtbar sein. Wie lange hat das gedauert?
2: Na gut, als Paar sichtbar waren wir für unser Umfeld die ganze Zeit. Und da war es sowieso erstaunlich, dass da nie irgendwie, genau, dass da keiner darüber gesprochen hat, weil wir im Rahmen der Formel 1 waren dabei, also auch unsere Redaktion, jeder, das war alles klar. Und dann war ein Erlebnis hier in Saint-Tropez mit einem etwas älteren Herrn, wir gehen hier mal zu einem kleinen Weinhändler, da treffen wir uns abends schon mal einen Platz, einem ganz gemütlichen Platz hier in Saint-Tropez. Und der kam dann dahin und den kenne ich ewig. Und dann sagte er zu mir, ja, und ich bist ja jetzt dann solo und hast du keine neue Frau mehr oder einen Partner an deiner Seite. Dann habe ich irgendwie gedacht, Mensch, das ist da so unfair. Da muss ich jetzt was dran ändern, weil ich will jetzt nicht jedem Einzelnen erklären, das ist jetzt mein neuer Partner. Und so kam eigentlich der Gedanke, okay, jetzt muss ich das mal gerade rücken. Zudem auch noch das, dass mir klar war, dass es sowieso irgendwann mal kommt. Und ich wollte eigentlich auch den Medien, du weißt ja nicht, jeder ist da so nett, also ein bisschen voraus, dass wir das eben auf unsere Art und Weise machen.
0: Ja.
2: Und wir leben ja jetzt seit über 4 Jahren wirklich 24/7 zusammen. In dieser Zeit war mir schon klar, dass das irgendwie, ja, das war so schön, einfach so harmonisch alles, unser Leben. Und dann sagten irgendwann unsere Freunde, hör mal, wann heiratet ihr eigentlich? Ihr müsst heiraten. Und dann haben wir uns nur angeschaut und haben gedacht, ja, eigentlich warum nicht? Klar, ja. So kam das eigentlich, war gar nicht so, aber es war irgendwie so selbstverständlich, so normal. Und ja, ich bin einfach nur froh, dass wir es auch gemacht haben, so schön gemacht haben und dass es jetzt so ist.
0: Ich glaube, es kam vor allem viel positive Resonanz, oder? Weil ich hatte irgendwie so ein richtig gutes Gefühl dabei, dachte mir, es freut mich für den Ralf, obwohl ich dich gar nicht richtig kenne, aber ich dachte mir, das fand ich super.
2: Also eigentlich ist es durchweg positiv. Jetzt durch die Serie, ich lese mir das aber nicht durch, aber da kommen natürlich hier und da mal so Kommentare. Jetzt muss ich sagen, wir leben natürlich aufgrund unseres Lebens in einer Gesellschaft, die aufgeschlossener ist, manchmal als die in Deutschland, muss ich ganz ehrlich sagen. Das ist ja manchmal so schockierend auf den Straßen, so was da so passiert. Also ob das in Südafrika, ob das hier in Frankreich, selbst in Österreich. Also da muss ich sagen, wir hatten nie ein Thema und ganz im Gegenteil, es war immer positiv und die Leute sind alle super nett. Aber ich kann mir vorstellen, dass für den einen oder anderen, je nachdem, wo man aufwächst, echt nicht so einfach ist, weil einfach die Menschen, wir haben ja in Deutschland sowieso, finde ich, es gibt ja keine Mitte mehr. Es gibt ja nur noch schwarz-weiß, wie auch immer. Finde ich ein bisschen schade, dass wir uns das genommen haben. Wir reden ja oft über Amerika, wie die Leute manchmal da sind und auch politisch teilweise so aggressiv zueinander sind. Aber ich glaube, wir haben uns leider auch so ein bisschen dahin entwickelt.
0: Ja, das ist richtig. Aber ich denke mir trotzdem, wenn man irgendwo ist und man sagt dann, okay, ich fühle mich hier nicht optimal wohl, weil ich hier nicht so beschützt oder wie auch immer genommen werde, wie ich gerne genommen werden möchte, dann hat man immerhin die Möglichkeit zu sagen, dann gehe ich in eine Großstadt, weißt du? Oder dann gehe ich irgendwie da und dahin und dann wird ja eben in der Regel doch alles gut und dann muss man eben dahin gehen, wo das Glück dann auf einen wartet, muss man selber aktiv werden, weil man kann das Denken der Leute nicht beeinflussen, aber man kann sein eigenes Handeln irgendwie, finde ich, so beeinflussen. Und das.
2: Na, das ist schon richtig, aber das Denken ist ja das kleinste Problem, soll ja jeder denken, was er will. Ich bin immer der Meinung, jeder soll bitte machen, was er möchte, solange er damit keinen anderen benachteiligt.
0: Ja.
2: Ich glaube, das ist das Wichtigste.
0: Ja.
2: Und dass jemandem anderen was gönnen, ist ja auch so eine Geschichte. Ja, dass man einfach sagt, Mensch, toll, was der geleistet hat, wie hat er das gemacht? So war immer meine Herangehensweise. Ich wollte immer lernen von Menschen, die was erreicht haben. Ich wäre nie drauf gekommen, sozusagen, ja, wieso hat der denn jetzt ein besseres Auto als ich? Warum darf der das und ich kann das nicht? Also das war nicht unser Naturell. So sind wir auch nicht erzogen worden von zu Hause.
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0: Meine Redaktion versucht mich gleich abzuschieben und zwar in die Ferien. Ich soll länger verreisen, damit sie endlich mal Ruhe vor mir haben. Und dazu haben sie sich ein richtig lustiges Spiel einfallen lassen. Ferien bei Ralf Schumacher oder so ähnlich heißt es. Und das werden wir gleich spielen. Ich freue mich drauf.

0: 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Ich bin Lisa Schwarzkopf. Guten Tag. Die AfD setzt ihren Parteitag in Erfurt heute fort. Auf dem Plan stehen kleinere Themen, etwa die Wahl von Ersatzrichtern für das parteiinterne Gericht. Gestern waren die Parteichefs Weidel und Chrupalla im Amt bestätigt worden. Zehntausende Menschen hatten in Erfurt gegen die AfD demonstriert. Alkohol, Tabak und zuckerhaltige Getränke sollen stärker besteuert werden. Das fordert die Bundesärztekammer angesichts der Pläne der Bundesregierung. Auch Bier und Wein müssten einbezogen werden. Sonst könnten Verbraucher einfach auf andere Getränke ausweichen. In Diepholz hat die Polizei ein Auto mit drei Geschwistern gestoppt. Am Steuer ein 15-Jähriger. Der Jugendliche war mit seinem 13 Jahre alten Bruder und seiner 6-jährigen Schwester vor einer Verkehrskontrolle abgehauen. Er wurde kurz danach aber gestoppt. Wohin sie fahren wollten, sagten sie laut Polizei nicht. Gegen den 15-Jährigen läuft jetzt ein Verfahren. Zum Auftakt der Tour de France hat sich Jonas Vingegaard mit seinem Team Wismar den Etappensieg beim Mannschaftszeitfahren in Barcelona geholt. Damit sicherte sich der Däne auch das gelbe Trikot. Heute steht die zweite Etappe an. Es geht über fast 170 Kilometer von Tarragona nach Barcelona.
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2: Lasst es euch einfach nur gut gehen an diesem Wochenende. Schön, dass ihr heute hier eingeschaltet habt. Dann habt ihr sicher auch schon mitbekommen, dass heute Ralf Schumacher bei uns ist, der Formel 1 Star und inzwischen Formel 1 Kommentator. Und wir hören jetzt gleich weiter rein in unser Gespräch. Und da werde ich mich wohl beim lieben Ralf und seinem Mann etwas einquartieren müssen über die nächsten Wochen, denn meine Redaktion möchte mich loswerden. Und ich versuche gerade herauszufinden mit einem lustigen Spiel, worauf ich mich denn freuen darf als Gast im Hause Schumacher. Dazu und davor gibt's jetzt erstmal den richtigen Sound zum Wochenende und dann geht's weiter mit unserem Gespräch.
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0: Jetzt spielen wir ein Spiel. Lieber Ralf, liebe Barbara, wir brauchen eine Pause von Barbara. Es soll jetzt jemand anderes mal auf Barbara aufpassen. Und weil Ralf ohnehin mehrere Häuser hat und ein sehr guter Gastgeber ist, haben wir uns gedacht, wir schicken Barbara zu den Schumachers in die Ferien. Das ist aber sehr lustig. Deshalb spielt ihr heute Ralfs Ferienlager. Bevor wir Barbara allerdings guten Gewissens auf die Reise schicken, müssen noch ein paar wichtige Fragen geklärt werden. Barbara trägt den Fragenkatalog vor und Ralf erklärt bitte, worauf sie sich einstellen muss. Wir sind gespannt, die urlaubsreife Redaktion. Es ist aber sehr lustig. In welchem deiner Häuser darf ich erstmal wohnen?
2: Tja, wo willst du lieber hin? Nach Südafrika oder nach
0: Frankreich? Ich will eigentlich nach Frankreich. Darf ich nach Saint-Tropez kommen? Super.
2: Ja, ausnahmsweise.
0: Was muss ich dabei haben? Badeanzug, Schwimmnudel, Wanderschuhe, Gala-Outfit?
2: Also Gala-Outfit brauchst du ja überhaupt nicht. Schwimmnudel, ich hoffe, du kannst schwimmen.
0: Ansonsten ich bin eine Schwimmnudel.
2: Sonnencreme, ja, okay. Sonnencreme und einfach nur gute Laune mitbringen.
0: Gibt es einen offiziellen Check-in oder stehe ich einfach plötzlich mit meinem Koffer vor der Tür?
2: Gibt keinen offiziellen Check-in. Es macht jemand die Tür auf und trägt dir deinen Koffer rein. Meistens wir
0: aber
2: selber
0: bist
2: auch.
0: Du? Also, auf jeden Fall. Also komm, das finde ich, kannst du schon machen, wenn ich komme. Da trägst du mir den Koffer. Oh, und ich laufe so hinter dir her und sag dann immer so, oh, wie schön, schön habt ihr es hier. Gibt es Frühstück, Halbpension oder Vollpension? Das ist eine wichtige Frage für mich. Worauf kann ich mich da einstellen?
2: Also hier gäbe es Vollpension. Wir haben also ein rührendes Pärchen, was seit 16, fast 17 Jahren jetzt an meiner Seite ist und hier arbeitet im Haus, die übrigens auch bei uns in der Hochzeit bei uns am Tisch saßen.
0: Oh nein, wie schön.
2: Und sie ist unglaublich, ein philippinisches Pärchen und sie kocht. Das ist einfach ein Traum.
0: Super. Wo schlafe ich? Ist es ein Beistellbett, ein Ausklappsofa oder ein eigenes Haus?
2: Also ein eigenes Haus nicht, aber du hast dein eigenes Zimmer mit deinem eigenen Badezimmer. Also so schlimm ist es dann nicht. Nein, nein.
0: Gibt es Nachtruhe und feste Zeiten, an die ich mich halten muss?
2: Nein, bei uns ist das immer ganz easy. Nachtruhe sowieso nicht. Wer will, der bleibt halt wach oder geht da ins Bett. Das kann man dann selber machen. Es ist Open House und Frühstück. Gut, ich bin Frühaufsteher, aber es gibt's auch später.
0: Gibt es einen Raum, der für mich tabu ist?
2: Unser Schlafzimmer.
0: Ja, könnte nicht mal. Hallo! Ja, da genau. Steht die verrückte Tante plötzlich in der Tür. Ja. Darf ich mich mal kurz dazulegen?
2: Ja, genau.
0: Welche Aktivitäten planst du für mich?
2: Ich glaube, wir würden natürlich, es gibt ja einen rührenden Markt und Frauen gehen ja gerne auf Märkte. Ich weiß nicht, wie es
0: das
2: bei dir ist,
0: aber so ein Klischee, Ralf, jetzt hör mal auf.
2: Ja, ich gehe auch gerne hin. Da
0: ja,
2: gibt's okay. Von Lebensmitteln über alles
0: oh,
2: mögliche,
0: ja, ich
2: Klamotten.
0: Weiß, ich weiß.
2: Und so Antiquitäten
0: hätte ich gern.
2: Mhm. So kleine Sachen gibt es da echt schön. Und ja, die Strände würden wir natürlich besuchen und vielleicht mal abends in den Hafen, das ist ja auch immer recht schön da, die Leute zu beobachten,
0: ja.
2: Die Schiffe zu sehen, sowas würden wir machen.
0: Gerade weil ich ja hier in der Redaktion auch Schulschiff genannt werde, wäre natürlich ein Hafen für mich genau das. Gibt es Tiere bei dir?
2: Ja, wir lieben unsere Tiere. Wir haben tatsächlich zwei Schildkröten, die ich mal übernommen habe von meinem Patenkind, die leben hier und wir haben unsere
0: die werden euch überleben.
2: Hier. Ja, wir haben drei Hunde hier, unsere Malteser, wobei einer gehört dem Pärchen, was für mich arbeitet hier, oder für uns arbeitet hier, habe ich ihnen geschenkt damals und unsere zwei, George und Lilly, die immer mit uns reisen, egal wo wir sind.
0: Mhm.
2: Und dann haben wir noch zwei Katzen aus dem Tierheim, aus Marseille damals geholt.
0: Och, wie süß.
2: Von einem Jahr jetzt. Ja, genau, die, weil klar, es gibt ja sogar Schlangen hier,
0: ja.
2: Sind zwar nicht giftig, aber können wehtun, wenn sie beißen und dementsprechend sind ein paar Katzen am Haus immer ganz gut.
0: Okay, ich würde gerne die Geissens treffen. Was machen wir mit denen?
2: Die kommen eigentlich sehr oft. Was machen wir mit denen? Wenn wir mit denen Barbecue haben und dann wird Carmen irgendwann singen. Das tut sie auch sehr gerne. Und dann haben wir einfach Spaß. Und dann bringt der Robert manchmal auch seinen Wein mit. Hat ja auch einen eigenen Wein, genauso wie ich. Und dann verbringen wir einfach einen schönen Abend zusammen.
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0: Ralf Schumacher hat sich jahrelang aus der Öffentlichkeit zurückgezogen. Da hat man ganz, ganz lange nichts von ihm gehört. Und warum er sich zurückgezogen hat, das wird er uns auch erzählen. Es war nämlich nur ein einziger Satz, der ihn ein bisschen scheu gemacht hat. Das und vieles mehr gibt's in wenigen Minuten.
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1: Beim gemeinsamen Auftritt von Beatrice Egli und Florian Silbereisen beim Schlagerboom gab es nämlich wieder ein kleines Detail, das die Gerüchteküche ordentlich angeheizt hat. Unter Beatrice Schuhen waren die Buchstaben B und F zu sehen. Also die Initialen eben von Beatrice und Florian. Und sofort wurde auf Social Media natürlich wieder ganz fleißig spekuliert. Ist das jetzt nur ein Gag oder steckt doch mehr dahinter? Weil es ist ja schon so lange in der Diskussion, ob die jetzt ein Pärchen sind oder nicht. Aber eine Antwort gibt es darauf halt zwar immer noch nicht. Eins ist trotzdem sicher, die beiden wissen ganz genau, wie man Gerüchte am Leben hält.
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2: Hallöchen, also ich hoffe ja, ihr genießt euer Wochenende. Ich habe heute das Gaspedal voll durchgedrückt, es kommt mir ohnehin entgegen. Ich fahre ja auch gerne schnell, aber ich möchte mich jetzt nicht in Vergleich bringen mit dem Mann, der mir heute hier gegenüber sitzt. Ralf Schumacher ist nämlich da, ehemaliger Formel 1 Pilot. Und wir können froh sein, dass er heute bei uns ist, denn jahrelang hatte er sich auch ein bisschen zurückgezogen. Und ich denke, dass das einen Grund hatte. Und welcher das war, das wird er uns gleich erzählen.

0: Zeit. Schönes Schlagerwochenende wünsche ich euch mit Radio Roland. Hier ist die Barbara Radio Show und ich bin's wirklich, Barbara Schöneberger.
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0: Weißt du, wie du auf mich wirkst, wie jemand, der sein Leben extrem gut im Griff hat?
2: Ich hoffe es, ja. Also bis jetzt kann ich mich nicht beklagen.
0: Hattest du zwischendurch mal Sorge, dass es nicht so ist? Weißt du, man hat doch manchmal so Phasen, auch wenn man noch jünger ist, wo man sich so denkt, oh Gott, hoffentlich kriegst du alles irgendwie hin. Oder warst du immer schon so gut strukturiert?
2: Nein, natürlich. Ich meine, das ist ja auch, was privat bei mir passiert ist, das sind ja auch alles Dinge, da hat ja jeder mal, glaube ich, weiß das von zu Hause, dass nicht immer alles so optimal ist und dass man halt mal durch schwere Zeiten muss oder gesundheitlich ein paar Dinge oder im Umfeld was passiert, was einem das Leben ein bisschen schwerer macht, zum Nachdenken zwingt. Das ist halt so. Aber ich finde, wichtig ist, jede Situation zu nutzen und auch was draus zu lernen, dann was mitzunehmen, sei es das Leben zu ändern, weil man feststellt, okay, dem ist das jetzt passiert, Mensch, könnte mir auch passieren, vielleicht sollte ich ein bisschen langsamer machen oder was anders machen oder eben die Zeit noch mehr genießen. Ich meine, wir sind jetzt alle, oder ich zumindest, über 50. Das mag noch jung sein für den einen, aber auch schon alt für den anderen.
0: Kriegst du nicht auch einen Schock manchmal, ja, dass man so denkt, noch in 20 Jahren werde ich 70 oder so. Weil das finde ich schon brutal. Ja. Ich habe ja gerade erst Abi gemacht. Also mein Gefühl.
2: Ja, klar. Nee, ja. Meine Oma hat schon immer gesagt, ich würde es gar nicht merken, dass ich so alt bin. Da war sie schon 80, wenn ich mich nicht morgens im Spiegel sehen würde. Aber das war immer rührend. Ja, es ist so. Aber ich glaube, wir sind aber auch eine andere Generation. Also das meine ich jetzt, jede Generation hat es für sich. Aber ich glaube, dass wir auch versuchen, jünger zu bleiben, jünger zu sein. Ja. Viel aktiver sind, als das vielleicht also meine Eltern gemacht haben, obwohl die auch super sind. Und mein Vater immer noch, der ist jetzt auch hier gewesen bei der Hochzeit, logischerweise, fährt dann mit dem Auto 1200 Kilometer mit seinen 80 Jahren.
0: Wirklich?
2: Aber ich glaube, dass wir noch so ein bisschen mehr moderner sein wollen. Und auch die Kindererziehung, glaube ich, also wie in meinem Fall, war dann auch ein bisschen anders, als mein Vater das gemacht hat, logischerweise. Also und ich glaube, das merkt man uns auch an der Generation.
0: Naja, klar. Du warst jahrelang eigentlich, ich weiß nicht, ob zurückgezogen, aber es war jahrelang ruhiger um dich. Hast du das bewusst so herbeigeführt?
2: Also als ich aufgehört habe, Formel 1 zu fahren, habe ich mir geschworen, eigentlich nie wieder einen Fuß in das Fahrerlager zu setzen und auch meine Ruhe zu haben. Weil die Zeit war schon sehr intensiv und natürlich war die Aufmerksamkeit in Deutschland eine riesige damals. Das heißt, egal wo man war, egal wo man hingegangen ist, war man präsent oder musste präsent sein. Und ich will ja nicht stören, aber das war so der typische Satz. Und dann hatte ich gerade noch meine Spaghetti im Mund. Kann ich jetzt ein Foto haben? So, das war dann so etwas, wenn man jung ist, muss man das auch ein bisschen verstehen. Und dann habe ich gesagt, nee, ich will das nicht mehr. Jetzt hat sich das natürlich wieder anders ergeben, gar keine Frage. Und durch all das, was so passiert ist. Aber ich habe auch heute, genieße ich das ganz anders und sehe es auch anders. Aber klar, mit 50 sieht man es anders als mit Anfang 20.
0: Wir sind jetzt auf dem neuesten Stand, oder? Ich habe eigentlich alles, das ist so toll, ich habe wirklich noch nie mit einem Formel-1-Star und mit einem frisch verheirateten...
2: AD, ne?
0: Schon AD, so lange, ja. Ja, trotzdem. Also ich habe noch wahnsinnig bei dir angegeben, überall bei meiner ganzen Familie, dass ich dich heute treffe und so. Und das fand ich ganz, ganz toll. Ich bedanke mich ganz herzlich für dieses tolle Gespräch und schicke dir die wärmsten Grüße und ganz viele liebe Grüße an Etienne.
2: Danke, danke. Hat Spaß gemacht.
0: Tschüss.
2: Ciao, ciao.
0: Dass Ralf Schumacher bei mir in der Show war, da werde ich noch jahrelang mit angeben. Ganz ehrlich, das werde ich jetzt auch gleich mal zu Hause erzählen. Da steige ich gleich ein Stückchen auf im Ansehen. So, und jetzt neues Thema. Ich überlege mir jetzt erstmal, und das wird meine Aufgabe in der nächsten Woche sein, wie ich mein Waffelrezept verfeinern kann, weil wir erwarten Tim Melzer hier bei uns im Studio. Und da wollen wir doch gut vorbereitet sein und eine Bella Figura machen in Sachen Waffeln. Also, ich bleib dran und ihr schaltet einfach wieder ein am nächsten Wochenende. Bis dann.

0: Radio Roland. Nachrichten. 14 Uhr. Ich bin Eileen Schallhorn. Guten Tag. In Erfurt geht heute der AfD-Bundesparteitag zu Ende. Zum Abschluss sprechen die Parteichefs Weidel und Kopalla. Beide wurden gestern im Amt bestätigt. Begleitet wurde der Parteitag von Protesten zehntausender Menschen. Größere Zwischenfälle blieben laut Polizei bisher aus. Um die Ostflanke der NATO zu verstärken, baut die Bundeswehr eine Litauen-Brigade auf. Verteidigungsminister Pistorius rechnet damit, dass nicht genug Freiwillige zusammenkommen. Das hat er der Bild am Sonntag gesagt. Heißt, es müssen Soldaten verpflichtet werden, nach Litauen zu gehen. 4 von 10 Arbeitnehmern in Deutschland glauben nicht, dass sie ihren Job bis zur Rente ausüben können. Das zeigt eine Umfrage im Auftrag des Deutschen Gewerkschaftsbundes, schreiben die Funke-Zeitungen. Im Handwerk, in der Pflege und anderen körperlich und psychisch belastenden Berufen ist es sogar jeder Zweite. Vergangene Nacht haben rund 400 Menschen die Sierwaldkreuzung im Bremer Viertel blockiert. Grund war wieder ein spontanes Konzert. Gegen 2 Uhr nachts blockierte die Menge die Fahrbahn unter anderem mit Mülltonnen. Bei einer ähnlichen Aktion Mitte März legten 2500 Menschen die Kreuzung lahm.
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0: Radio Roland. Nachrichten. 15 Uhr. Ich bin Eileen Schallhorn. Guten Tag. Verteidigungsminister Pistorius geht davon aus, dass für die Litauen-Brigade auch Soldatinnen und Soldaten verpflichtet werden müssen. Das hat er der Bild am Sonntag gesagt. Bisher konnte die Mehrzahl der Dienstposten mühelos mit Freiwilligen besetzt werden, so Pistorius. Das wird aber nicht reichen. 4 von 10 Arbeitnehmern in Deutschland glauben nicht, dass sie ihren Job bis zur Rente ausüben können. Das zeigt eine Umfrage im Auftrag des Deutschen Gewerkschaftsbundes, schreiben die Funke-Zeitungen. Im Handwerk, in der Pflege und anderen körperlich und psychisch belastenden Berufen ist es sogar jeder Zweite. Die AfD setzt ihren Parteitag in Erfurt heute fort. Auf dem Plan stehen kleinere Themen, etwa die Wahl von Ersatzrichtern für das parteiinterne Gericht. Gestern waren die Parteichefs Weidel und Krupalla im Amt bestätigt worden. Zehntausende Menschen hatten in Erfurt gegen die AfD demonstriert. Brasilien gegen Norwegen. Das ist das nächste Duell bei der Fußball-WM. Für beide geht's in der Nacht um den Einzug ins Viertelfinale. Danach kommt's zum Duell von England und Mexiko. Die ersten beiden Viertelfinalteilnehmer der WM stehen bereits fest. Es sind Marokko und Frankreich.
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Radio Roland. Nachrichten. 16 Uhr. Ich bin Eileen Schallhorn. Guten Tag. Um die Ostflanke der NATO zu verstärken, baut die Bundeswehr eine Litauen-Brigade auf. Verteidigungsminister Pistorius rechnet damit, dass nicht genug Freiwillige zusammenkommen. Das hat er der Bild am Sonntag gesagt. Heißt, es müssen Soldaten verpflichtet werden, nach Litauen zu gehen. Am Ende des Bundesparteitages in Erfurt hat die AfD-Spitze klare Ziele formuliert. Man will raus aus der Opposition und rein in die Regierungsverantwortung. AfD-Chef Chrupalla gab Siege bei den anstehenden Landtagswahlen als Ziel aus, sprach aber auch über den Bund. Co-Chefin Weidel blies ins gleiche Horn. 4 von 10 Arbeitnehmern in Deutschland glauben nicht, dass sie ihren Job bis zur Rente ausüben.

0: ausüben können. Das zeigt eine Umfrage im Auftrag des Deutschen Gewerkschaftsbundes, schreiben die Funke-Zeitungen. Im Handwerk, in der Pflege und anderen körperlich und psychisch belastenden Berufen ist es sogar jeder Zweite. Vergangene Nacht haben rund 400 Menschen die Sierwallkreuzung im Bremer Viertel blockiert. Grund war wieder ein spontanes Konzert. Gegen 2 Uhr nachts blockierte die Menge die Fahrbahn unter anderem mit Mülltonnen. Bei einer ähnlichen Aktion Mitte März legten 2500 Menschen die Kreuzung lahm.
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1: 17 Uhr. Ich bin Eileen Schallhorn. Guten Tag. Verteidigungsminister Pistorius geht davon aus, dass für die Litauen-Brigade auch Soldatinnen und Soldaten verpflichtet werden müssen. Das hat er der Bild am Sonntag gesagt. Bisher konnte die Mehrzahl der Dienstposten mühelos mit Freiwilligen besetzt werden, so Pistorius. Das wird aber nicht reichen. Die AfD-Spitze hat zum Abschluss des Bundesparteitags in Erfurt ihren Machtanspruch bekräftigt. Man will raus aus der Opposition und rein in Regierungen. Zunächst geht es der AfD-Spitze um die Landtagswahlen, später auch um den Bund. Beim Parteitag gab es Proteste von zehntausenden Demonstranten. Die 7 wichtigsten Ölländer wollen wieder mehr Öl fördern. Denn seit dem Rahmenabkommen zwischen den USA und dem Iran kommen wieder mehr Öltanker durch die Straße von Hormuz. Heißt, das geförderte Öl kann auch verschifft werden. Der Ölpreis nähert sich seitdem wieder dem Niveau von vor dem Irankrieg an. Erst die Hitze, nun Waldbrände. In Südfrankreich sind hunderte Feuerwehrleute im Einsatz, um einen Brand westlich von Perpignan zu bekämpfen. Auch in der Nähe der bei Touristen beliebten Stadt Thessaloniki im Norden Griechenlands lodert ein Waldbrand.
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Radio Roland. Nachrichten. 18 Uhr. Ich bin Eileen Schallhorn. Guten Abend. Verteidigungsminister Pistorius geht davon aus, dass für die Litauen-Brigade auch Soldatinnen und Soldaten verpflichtet werden müssen. Das hat er der Bild am Sonntag gesagt. Bisher konnte die Mehrzahl der Dienstposten mühelos mit Freiwilligen besetzt werden, so Pistorius. Das wird aber nicht reichen. Am Ende des Bundesparteitages in Erfurt hat die AfD-Spitze klare Ziele formuliert. Man will raus aus der Opposition und rein in die Regierungsverantwortung. AfD-Chef Chrupalla gab Siege bei den anstehenden Landtagswahlen als Ziel aus, sprach aber auch über den Bund. Co-Chefin Weidel blies ins gleiche Horn. Rund 1,5 Millionen Menschen sind in Köln laut Veranstaltern für die Rechte von queeren Menschen auf die Straße gegangen. Allein an der bunten Parade zum Christopher Street Day nahmen 100 Wagen und 60.000 Menschen teil. Der CSD in Köln gehört zu den größten in Europa.

0: Brasilien gegen Norwegen. Das ist das nächste Duell bei der Fußball-WM. Für beide geht's in der Nacht um den Einzug ins Viertelfinale. Danach kommt's zum Duell von England und Mexiko. Die ersten beiden Viertelfinalteilnehmer der WM stehen bereits fest. Es sind Marokko und Frankreich.
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1: 19 Uhr. Ich bin Eileen Schallhorn. Guten Abend. Am Ende des Bundesparteitages in Erfurt hat die AfD-Spitze klare Ziele formuliert. Man will raus aus der Opposition und rein in die Regierungsverantwortung. AfD-Chef Chrupalla gab Siege bei den anstehenden Landtagswahlen als Ziel aus, sprach aber auch über den Bund. Co-Chefin Weidel blies ins gleiche Horn. Verteidigungsminister Pistorius geht davon aus, dass für die Litauen-Brigade auch Soldatinnen und Soldaten verpflichtet werden müssen. Das hat er der Bild am Sonntag gesagt. Bisher konnte die Mehrzahl der Dienstposten mühelos mit Freiwilligen besetzt werden, so Pistorius. Das wird aber nicht reichen. Bis zur Rente im aktuellen Job arbeiten, daran glauben nur 40% der Arbeitnehmer in Deutschland. Das zeigt eine Umfrage für den Deutschen Gewerkschaftsbund, schreiben die Funke-Zeitungen. Diesen bitteren Befund dürfe die Regierung bei ihren Rentenentscheidungen nicht länger ignorieren, so DGB-Chefin Fahimi. Bei der Fußball-WM geht es um die nächsten Viertelfinal-Tickets. Brasilien und Norwegen treffen in der Nacht im Achtelfinale aufeinander. Am frühen Morgen unserer Zeit gibt es dann das Duell von Mexiko und England. Marokko und Frankreich stehen bereits als erste Viertelfinalisten fest.
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0: Deutschland. Nachrichten. 20 Uhr. Ich bin Eileen Schallhorn. Guten Abend. Beim Thema Krankschreibung rudern Union und SPD wieder zurück. Die Anforderung, die AU bereits am ersten Tag vorlegen zu müssen, könne auch zwischen Tarifparteien oder direkt in den Betrieben anders geregelt werden. Das sagt der SPD-Chef und Finanzminister Lars Klingbeil in der ARD. Verteidigungsminister Pistorius geht davon aus, dass für die Litauen-Brigade auch Soldatinnen und Soldaten verpflichtet werden müssen. Das hat er der Bild am Sonntag gesagt. Bisher konnte die Mehrzahl der Dienstposten mühelos mit Freiwilligen besetzt werden, so Pistorius. Das wird aber nicht reichen. Am Ende des Bundesparteitages in Erfurt hat die AfD-Spitze klare Ziele formuliert. Man will raus aus der Opposition und rein in die Regierungsverantwortung. AfD-Chef Chrupalla gab Siege bei den anstehenden Landtagswahl als Ziel aus, sprach aber auch über den Bund. Co-Chefin Weidel blies ins gleiche Horn. Brasilien gegen Norwegen. Das ist das nächste Duell bei der Fußball-WM. Für beide geht's in der Nacht um den Einzug ins Viertelfinale. Danach kommt's zum Duell von England und Mexiko. Die ersten beiden Viertelfinalteilnehmer der WM stehen bereits fest. Es sind Marokko und Frankreich.
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